0: Aber es hat eben den ganzen Sommer schon zum Teil sehr, sehr wenig geregnet. Und auch jetzt der September war einfach viel zu trocken und viel Sonneneinstrahlung. Da verdunstet natürlich auch eine ganze Menge Wasser. Und es kommt bis jetzt so Anfang, erste Woche Oktober, nichts an Regen runter. Jedenfalls nichts Nennenswertes. Das sind höchstens mal ein paar Schauer. Und die Temperaturen, die kommen aus Südwesten. Heute 22 Grad in Krefeld, morgen auch noch mal, dann aber deutlicher Anstieg auf bis zu 27 Grad. Ab 25 Grad spricht man ja von einem Sommertag. Im Südwesten, so Köln-Bonner-Bucht und am Nordrand der Eifel, können die Temperaturen sogar noch etwas weiter ansteigen. Da kommt zwar so eine schwache Okklusion, also eine Mischfront, die bringt aber maximal ein paar dichtere Wolkenfelder und einzelne Schauer. Aber das reicht alles nicht, zumal für den Rhein müsste es ja hier vor allem über der Schweiz in Richtung Alpenrhein regnen. Und dieses Hochdruckgebiet oder die Hochdruckbrücke, die bringt dazu auch noch warme Luft vor dem Tiefdruckgebiet. Und das Tief, wie gesagt, bringt meist nur ein paar Wolkenfelder und wenige Tropfen. Aber nachts, da merkt man jetzt schon sehr, dass es Herbst ist. Wobei, die warme Luft kommt in der Höhe jetzt zuerst an. Man sieht das an den Temperaturen von morgen früh. Denn alles, was hier so gelb-orange eingezeichnet ist, das sind die höheren Lagen. Und da ist es deutlich wärmer als in Tälern. Weil die warme Luft ja erstmal in der Höhe vorankommt und die kalte Luft in Tälern absinkt und sich dann da sammelt. Sodass es beispielsweise morgen früh in Lennestadt 0 Grad sein werden. Dagegen in Kalsistik 505 Meter hoch 12 Grad. Also warme Luft erstmal in der Höhe, bis sie sich dann irgendwann durchmischt und die Sonne eben auch scheint, sodass es sich tagsüber wieder deutlich mehr erwärmt. Und in der Nacht ist es eben auch verbreitet sternklar. Das heißt, es fehlt die schützende Wolkendecke. Nur ein paar lockere Wolken sind unterwegs. Vereinzelt kann sich im Siegerland beispielsweise Nebel bilden. Die Temperaturen liegen morgen früh bei Werten zwischen meist 0 und 14 Grad am Nordrand der Eifel. Morgen Vormittag viel Sonnenschein, ein paar Wolkenfelder aus Nordwesten. Und im Laufe des Nachmittags gibt es dann Sonne und ein paar kompaktere Wolken. Bleibt aber trocken, bis auf ganz wenige Tropfen am ehesten mal so Richtung Münsterland und Niederrhein. Temperaturen dazu 20 bis 25 Grad und das alles bei einem schwachen Wind aus nördlichen Richtungen. Ähnlich geht es die nächsten Tage weiter. Am Sonntag ein paar dichtere Wolken über der Nordhälfte, sonst viel Sonne bei bis zu 28 Grad. Montag dann sogar bis zu 29 Grad und auch da kann es nach Norden und Nordwesten hin einzelne Schauer geben.
1: Danke, Claudia.
2: So, und von uns nochmal der Hinweis, morgen wird's olympisch mit gleich zwei Sondersendungen. Morgen 14:15, wer darf sich aus Deutschland für die Olympischen Spiele bewerben? Und direkt danach um 14:45 die Zusammenfassung im WDR aktuell.
1: Tschüss.
2: Tschüss.
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8: Heute wurde öffentlich, was für viele ehemalige Heimkinder jahrzehntelang unaussprechlich war. Der Aufarbeitungsbericht zum früheren Duisburger Kinderdorf Maria in der Drucht.
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8: Schönen guten Abend, herzlich willkommen an diesem Freitag. Fast ihr ganzes Leben lang haben Betroffene auf diesen Tag gewartet. Auf den Tag, an dem das Leid der Kinder von Maria in der Drucht nicht länger im Verborgenen bleibt. Im ehemaligen Duisburger Kinderdorf haben sie vor Jahrzehnten Gewalt und Missbrauch erlebt. Heute stellte die Caritas den lange erwarteten Aufarbeitungsbericht vor. Er dokumentiert nicht nur das Ausmaß der Gewalt, sondern auch, wie lange Hinweise darauf offenbar nicht umfassend aufgearbeitet wurden.
9: Im Namen der Caritas Duisburg bitte ich Sie um Verzeihung. Sie haben Gewalt, Demütigung und Vernachlässigung erfahren, obwohl Sie Schutz und Fürsorge hätten erfahren müssen, weil Sie erlebt haben.
10: Diese Worte gehen auch an Karl-Heinz Rütten. Mit 6 Jahren ist er ins Kinderheim Maria in der Drucht gekommen, nachdem sein Vater sich das Leben genommen hatte.
11: Welche Arten von Gewalt haben Sie erfahren?
12: Alles, Medikamente, sexualisierte Gewalt und so weiter und so weiter. Also, so eine Latte, auch wenn da viele nicht wahrhaben wollen, es ist einfach so.

0: Das Kinderheim lag abgeschottet in einem Waldgebiet. 9 Jahre lang hat er dort gelebt. 38 Gewaltbetroffene sind der Caritas mittlerweile bekannt. Einige leben schon nicht mehr. Von den 32 beschuldigten Mitarbeitern lebt niemand mehr. Anvertrauen konnte sich Karl-Heinz Rütten damals niemandem.
1: Also man wurde zum Schweigen gebracht. Und meine Schwester Else, die hatte, ich weiß nicht, wie sie das gemacht hat, die hatte eine Macht. Ich wurde in der Schule beobachtet. Wenn ich da irgendwas verbrochen habe, habe ich sie zu Hause dafür gekriegt. Also ich stand irgendwie immer unter Beobachtung.
0: Erste Gewaltberichte lagen dem Bistum Essen und der Caritas schon vor 10 Jahren vor. Damals hatten sich alte Vorstände allerdings gestritten, wer dafür die Verantwortung tragen müsse. Die neue Caritas-Vorständin will jetzt vor allem das Leid der Betroffenen anerkennen.
2: Auch wenn ich sowas lese, ne? Was sie immer erzählt hat, ist, dass sie angefangen hat, auch ins Bett zu messen. Und dann hat man das Betttuch runtergenommen und dann das vollgepinkelte Betttuch vor den ganzen anderen Kindern ins Gesicht gerieben, auch richtig mit dem Urinfleck. Insgesamt, nicht nur das Zitat, macht mich betroffen, bestürzt und auch beschämt für uns als Verband, dass es möglich war, dass in unserer Einrichtung Kinder und Jugendliche solche Erfahrungen gemacht haben.
0: Aktuell laufen Entschädigungsverfahren von über insgesamt 600.000 Euro. Dass die Betroffenen auch endlich Aufmerksamkeit bekommen, ist für Karl-Heinz Rütten wie ein Befreiungsschlag.
1: Zumal das jetzt bestätigt wird, was da alles in diesem Heim passiert ist. Es gibt zwar Zweifler, die das alles anzweifeln, aber ich freue mich, dass diese Leute ein gutes Leben hatten. Nur dann sollten sie die Leute, die betroffen sind, in Ruhe lassen und die nicht noch als Lügner reinschulden. Das ist einfach für mich der größte Wunsch.
0: In Zukunft will die Caritas schneller und besser handeln.
3: Und alle Hintergründe zum Fall finden Sie dann natürlich auch bei uns online auf wdr.de. Ja, beim Begriff Katzenseuche, Parvovirus, geht bei Katzenfreunden schnell die Angst um. Für Menschen ist das Virus ungefährlich, für Katzen kann es dann aber am Ende tödlich enden. Im Tierheim Duisburg herrscht seit August die Katzenseuche. Viele Tiere sind gestorben, jetzt sollte die Seuche überwunden sein eigentlich, aber es gab dann einen erneuten Ausbruch.
4: Nur wenige Monate sind die Katzen alt, die hier im Tierheim in Quarantäne sind. Sie hatten Kontakt zu einer der infizierten Tiere und müssen deshalb für 2 Wochen getrennt von allen anderen leben. Es herrschen strikte Hygienevorschriften. Deshalb darf auch Tierpflegerin Lena Holexa nicht in den Raum. Sie arbeitet heute nämlich im Bereich der gesunden Katzen.
5: Es ist halt total schrecklich. Wir hegen und pflegen die Tiere hier, die auch oft leider in einem desolaten Zustand ankommen. Dann haben sie die gerade halbwegs wieder über dem Berg und dann kommt das Parvovirus. Und dann bleibt denen doch ein schönes Zuhause verwehrt, weil sie dann halt versterben.
4: Die verstärkten Hygienevorschriften gelten auch, wenn Lena Holexa mit den nicht infizierten Katzen arbeitet. Das Virus ist unter anderem durch Kot übertragbar und nur ein kleines Stück am Schuh reicht, um mehrere Katzen zu infizieren. 11 Tiere sind seit dem neuesten Ausbruch gestorben.
5: Das liegt tatsächlich wahrscheinlich mit an unseren tollen Gebäuden, die wir hier haben, dass hier ein gescheites Hygienekonzept in der Form, wie es nötig wäre, nicht möglich ist, weil hier alles auseinanderfällt, keine gescheiten Quarantäneräume zur Verfügung sind, weil mit diesen Boxen zum Beispiel, das ist keine gescheite Quarantäne.
4: Ein neues Tierheim ist zwar geplant, der Bau verzögert sich aber seit Monaten. Auch die Stadt erklärt, dass neue Gebäude für die Hygienemaßnahmen besser seien. Unterdessen werden die Kosten für die Behandlung erkrankter Tiere immer höher.
5: Es sind ja 70, 80 Tiere, die davon betroffen sind. Eine Impfung kostet ca. 80 bis 100 Euro und diese Tiere brauchen davon 2, wenn diese keine Symptome haben. Tiere, die Symptome haben, bekommen über mindestens eine Woche diese Impfung täglich.
4: Das Virus kostet gerade rund 20.000 Euro. Für Lena Holexa und ihre Kollegen bleibt aktuell nur die Hoffnung, dass die Seuche schnell überwunden ist.
3: Wir schauen nach Dienstlaken. Die Zechenwerkstatt an der alten Zeche Lohberg ist ein bekannter Ort, kulturelle Veranstaltungen. Viele Ehrenamtler stecken da richtig viel Arbeit ein. Aber jetzt geplante Fördergelder, die stehen auf der Kippe. Und die Ehrenamtler haben Angst um ihre Werkstatt.
6: Zweimal die Woche verbringt Thomas Goike seinen Vormittag in der Zechenwerkstatt Lohberg.
7: Ja, ich repariere so einen Tisch hier. der ist aus Altmetall zusammengebaut, weil wir brauchen immer Edelstahltische, weil die kann man ein bisschen sauber halten natürlich.
6: Mit diesem Ort verbindet er etwas ganz Besonderes.
7: Ich habe hier meine berufliche Laufbahn eigentlich mal begonnen, auf der Zeche Lohberg. Und bin dann aber nach ein paar Jahren ausgestiegen und habe was anderes gemacht als Schlosser. Und dann komme ich jetzt gerne wieder. Also, ich habe schon als Jugendlicher hier gearbeitet mit 15 Jahren, jetzt mit 65 immer noch oder schon wieder hier.
6: Und das macht er gemeinsam mit 70 weiteren Ehrenamtlichen, die hier täglich mit anpacken. Denn aktuell steht die Zechenwerkstatt gleich vor mehreren Herausforderungen. Die Halle braucht ein neues Dach und das Mauerwerk dringend eine Sanierung. Dafür recyceln die Helfer Steine einer alten Grundschule, um Kosten zu sparen.
8: Die Steine müssen wir sonst kaufen und das ist natürlich teuer. Und wir versuchen das halt kostenneutral wieder aufzubauen drin. Ja, und deswegen retten wir die jetzt mit den ganzen Ehrenamtlern, die hier sind, damit wir da kein Geld ausgeben.
6: Aufs Geld muss hier aktuell besonders geachtet werden. Denn die Zechenwerkstatt sollte eigentlich 5 Millionen Euro an Fördergeldern für die Sanierung erhalten. Unter anderem von der Stadt und vom Land. Ein Teil fällt durch das Haushaltssicherungskonzept in Dienstlaken definitiv weg. Der Rest ist ungewiss.
5: Wir wollen das natürlich so erhalten, dass wir eben hier auch eine Veranstaltungsstätte draus machen können, ne, wo viele Leute einfach tolle Erlebnisse haben. Und im schlimmsten Fall ist es dann so, dass wir das nicht mehr weiterführen können.
6: Und das wäre das Aus für viele in Dienstlaken beliebte Events. Zum Beispiel eine Zechentöpferei und jede Menge Veranstaltungen, so wie die Silent Party in der letzten Woche.
9: Weil hier so viele unterschiedliche Leute einfach herkommen. Also man lernt eigentlich alles Mögliche kennen. Und das macht einfach so unglaublich viel Spaß.
10: Tatsächlich bin ich das erste Mal hier heute. Und eine Freundin hat mich mitgebracht und ich finde aber die Stimmung hier total toll. Also das ist irgendwie ein ganz besonderer Ort, ja.
11: Da hat mein Vater, mein Großvater tatsächlich hier gearbeitet auf der Zeche. Und das jetzt mit Kultur und Leben und Musik zu füllen, ganz toll. Wir kommen sehr gerne hierher.
6: Mit Hilfe von Spenden und vielen ehrenamtlichen Helfern bleiben kulturelle Veranstaltungen wie diese erstmal weiterhin möglich. Aber ob die Sanierung gestemmt werden kann, ist aktuell unklar.
3: Ich freue mich sehr, dass der Bürgermeister der Stadt Dienstlaken die Zeit gefunden hat, hier mit mir zu sprechen. Herr Panke, Simon Panke, herzlich willkommen bei uns in der Lokalzeit.
12: Guten Abend.
3: Ja, Herr Panke, ich glaube, wir haben ganz eindrücklich gesehen, das Ganze ist Industriegeschichte, aber auch wirklich ein Ort der Identität, der Kultur geworden. Besteht die Gefahr, dass das Projekt am Ende wirklich scheitern könnte?
12: Es ist auf jeden Fall ein Wettlauf gegen die Zeit und das zeigt, glaube ich, der Beitrag auch ganz gut. Das ist eine sehr alte Bausubstanz und das ist wie bei allen alten Bausubstanzen auch, das wird jetzt nicht besser, wenn man nichts tut. Das heißt, wir müssen natürlich jetzt irgendwo einen Weg finden, um das Gebäude instand zu setzen und dafür zu sorgen, dass es auch verkehrssicher bleibt. Ich glaube, von der ehrenamtlichen Seite her ist das gar kein Problem. Hier geht es einfach jetzt um Geld und dafür müssen neue Fördertöpfe angezapft werden.
3: Ja. Ja, Stichtag ist sozusagen das Stichwort. Wo sehen Sie die Verantwortung, dass die Situation jetzt da so ist, wie sie ist?
12: Ja, woran halt hier liegen? Das ist halt jetzt die große Frage. Ich selber bin ja seit dem 1.11. Bürgermeister. Ich war vorher schon mehrere Jahre Teil des ehrenamtlichen Teams in der Zechenwerkstatt. Also ich kenne die Seite auch ganz gut. Und ich weiß, dass man da unzufrieden ist, dass am Ende die Fördermittel nicht genutzt werden konnten und jetzt auch das Förderprogramm auch eingestellt ist. Da gibt es einfach über dieses Förderprogramm keine Chance mehr.
3: Aber woran genau hat es da gelegen?
12: Also ein wesentlicher Grund ist einfach, dass ab ungefähr Anfang 2024 die Stadt Dienstlaken in einen Nothaushalt gerutscht ist. Es gab bis März dieses Jahres auch kein Haushaltssicherungskonzept, sprich auch keine Basis, auf der man hätte den Eigenanteil leisten können. Naja, und Ende letzten Jahres war es dann so, dass wir vom Fördermittelgeber dann auch die Aussage bekommen haben, finito, es bleibt keine Zeit mehr, es gibt auch keine Alternative in dem Fall. Und da war natürlich erstmal der Schock groß, als das Schreiben auch bei mir auf dem Tisch lag. Ja,
3: nehme ich Ihnen ab, aber den Leuten nehme ich das auch ab, dass sie wirklich Angst um einen Ort der Identität haben. Was sind vielleicht Dinge, die Sie politischer Natur auf den Weg bringen könnten, dass man sagen kann, das wird was, wir kriegen das hin?
12: Also zum einen haben wir Ende letzten Jahres dann direkt auch gestartet mit neuen Überlegungen. Also ganz nach dem Motto, Kopf in den Sand stecken, das bringt einfach nichts, auch nicht in der Situation. Wir haben überlegt, wie können wir vielleicht an neue Fördermittel kommen? Und wie können wir vielleicht auch an Fördermittel kommen, die unabhängig sind von der finanziellen Lage der Stadt, also wo kein Eigenanteil erbracht werden muss? Wir haben da jetzt ein paar Sachen identifiziert. Ich weiß, dass die Zechenwerkstatt auch schon einen Förderantrag jetzt eingereicht hat. Und wir prüfen gerade, ob es vielleicht noch aus anderen Richtungen etwas gibt, weil das ist ein Mammutprojekt. Ob wir noch mal einen Fördergeber finden, der direkt 4-5 Millionen oder mehr gibt, das ist, glaube ich, ein bisschen fraglich. Aber das ist ein Teil des Ganzen. Der andere Teil ist einfach der, dass wir mit Man- und Women-Power unterstützen. Also wirklich, wenn es um den Denkmalschutz geht, wenn es um die Bauaufsicht geht, wenn es darum geht, auch einfach zu beraten. Ja? Das kann auch ein Ehrenamt, wir haben wahnsinnig viel gemacht in den letzten Jahren, aber das geht halt nur bedingt. Da sind wir auf jeden Fall dabei. Und ein wesentlicher Aspekt ist der, dass wir den Erbpachtvertrag ändern wollen. Dafür haben wir nächste Woche ein großes Treffen mit Ratsfraktionen, Verwaltung und Zechenwerkstatt in der Zechenwerkstatt, weil es, glaube ich, jetzt einfach darum geht, ja, das gemeinsam irgendwo wieder auf Schiene zu kriegen.
3: Ja, wir werden hinschauen mit großem Interesse. Simon Panke, herzlichen Dank für Ihre Zeit, Ihre Infos heute Abend hier bei uns in der Lokalzeit. Dankeschön.
12: Dankeschön.
3: Und das Gespräch hatten wir kurz vor der Sendung aufgezeichnet. Und es ist Apfel-Primetime. Ja, da lohnt sich ein Ausflug auf die Streuobstwiesen doppelt. Also man braucht gar keinen eigenen Baum, um selbst pflücken zu können. Bitteschön.
13: Kommen wir da oben dran. Ups, ja, der ist schon ein bisschen matschig. Die sind zwar dieses Jahr ein bisschen kleiner ausgefallen, aber dafür sind sie umso würziger.
14: Christian Schwalleck und seine Helfer in der NABU-Gruppe in Alpen gucken genau, an welchen Bäumen die Äpfel reif sind. Zu erkennen ist das daran, dass sie leicht abgehen, man kaum ziehen muss. Wer sich auskennt, kann dann sogar mal per Schütteln ernten.
13: Hör mal, denk dran, das ist meiner. Mach den nicht kaputt.
14: Auch ohne Vorkenntnisse darf hier gepflückt werden, nur eben gerne etwas vorsichtiger. Alle Bäume ohne so ein Bändchen im Alpener Ratsbongert sind frei. Jeder darf dran. Öffentliche Obstwiesen gibt es überall am Niederrhein und sogar auch in Duisburg.
13: Äpfel pflücken ist praktischer Naturschutz, auf jeden Fall. Weil die Vielfalt der ökologischen Zusammenhänge, die erlebt man auf einer Streuobstwiese.
14: Er wünscht sich, dass viele zugreifen. Denn Wertschätzung hilft beim Erhalt und jede Hand bei der Pflege der Bäume.
13: Das Charakteristische dieser Streuobstwiesen ist auch, dass die im Laufe des Lebensalters eben auch Höhlen entwickeln, beispielsweise für den Steinkauz Brutareale sind.
14: Doch während die Wiesen früher für die Versorgung wichtig waren, werden sie heute oft nicht mehr genutzt. Das Ernten in den hohen Bäumen ist zu anstrengend. Schwalleck rät deshalb auch bei Landwirten zu fragen, ob man auf deren Flächen darf.
13: Das Obst wird nicht mehr geerntet. Es vergammelt am Boden, die Rinder fressen es vielleicht noch, aber kein Mensch nutzt das mehr. Und da ist es manchmal ganz hilfreich, wenn man einfach mal bei dem Landwirt anklingelt an der Tür und fragt, ob man auf die Wiese darf, um zu ernten.
14: Und wenn die Ernte gut läuft, kann man seine Äpfel etwa bei Alexander Haken zu Saft pressen lassen. Der steht gerade in Sonsbeck. Ab 8 Uhr kommt Ladung um Ladung. Josephine Ofey hat mit Ulrich Kluckner und mehr Freunden auf ihrem Grundstück alte Bäume abgepflückt.
15: Unter anderem hier uralte Apfelsorten hier von so alten Bäumen, die solche großen Früchte tragen. Und auch andere, die wiederum die Zitronenäpfel heißen, weil sie so eine hohe Säure haben.
14: In Hakens Presse wird der Saft erhitzt. Haltbar ist er dann ein Jahr, angebrochen noch 3 Monate. 5 Liter gibt's ab 6,50 Euro. Er sagt, alle Sorten taugen für Saft.
16: Ich bin ja eher der Süße. Ja, ich mag lieber zum Beispiel auch von einem Elsterapfel den Saft. Also das ist Geschmackssache. Am besten ist tatsächlich eine Wiese, wo man mehrere Bäume hat. Alles zusammenpacken und dann hat man einen ganz individuellen Saft, den keiner nachmachen kann. Und der schmeckt auch wunderbar.
14: Josephine Ofey und Ulrich Kluckner werden den Saft zwischen allen aufteilen, die beim Pflücken geholfen haben. Das Team auf der Alpener Obstwiese wünscht sich, dass viele noch ernten kommen. Je nach Sorte geht das noch bis Mitte oder Ende Oktober. Einen Tipp hat Schwalleck noch zum Verkosten.
13: Immer mit dem Messer erstmal klein schneiden, weil es kann auch intern Bewohner geben, die man ja nicht unbedingt mitessen möchte.
14: Da kann man dann einfach drumrum essen. Natur pur eben. Vielerorts frei für jeden.
3: Wir schauen in Richtung Duisburg. Der Zirkus Waterland ist zu Gast und bringt ein riesiges Wasserbecken mit. Was nach großem Spektakel klingt, hat allerdings auch einen ernsten Hintergrund. Der Zirkus kommt aus der Ukraine. Seit Beginn des russischen Angriffskrieges ist das Ensemble außerhalb der Heimat unterwegs. Maxi Savas, wie viel Ukraine steckt in diesem Zirkus?
17: Eine ganze Menge. Allerdings, das merkt man gar nicht, wenn man hier reinkommt. Dann sieht man nämlich erstmal das. Jede Menge Wasser, jede Menge Licht, jede Menge Fontänen und natürlich auch jede Menge Artistik. Allerdings hinter dieser Show, da stecken Menschen, deren Leben sich vor rund 5 Jahren komplett geändert hat. Als der Krieg in der Ukraine begann, da musste der ganze Zirkus aus dem Land fliehen, tingelt seitdem durch Europa und ist auch noch nicht wieder nach Hause in die Ukraine zurückgekehrt. Allerdings, bevor wir über diese Geschichte reden, schauen wir uns erstmal die Show ein bisschen genauer an. Da passiert nämlich so einiges. Die Artisten schweben durch die Manege und ich wundere mich ein bisschen, dass ich noch nicht nass geworden bin. Hier gibt es 120.000 Liter Wasser, die in diesem Becken sind und jede Menge Fontänen sind mit dabei. Also es fühlt sich so ein bisschen an wie auf der Wasserrutsche. Es ist spektakulär. Und darauf haben sich natürlich auch die Zuschauer richtig gefreut. Wir haben vor Showbeginn mal bei genau denen nachgefragt.
18: Ja, erwarten schon eine geile Show erstmal und sind gespannt, wie das mit den Wasseracts so funktioniert, ne? Weil das kennen wir auch noch nicht, haben wir noch nicht so gesehen.
17: Worauf freust du dich am meisten?
19: Ob wir nass werden, auf mehr Jungfragen.
17: Davon soll es einige geben, okay. Und worauf freust du dich am meisten?
20: Auch auf die Meerjungfrauen. Dass da sehr viele Akrobaten sind, die vielleicht irgendwelche Kunststücke machen oder so, die dann vielleicht, ja, Turnübungen unter Wasser machen. So.
17: Aber so außergewöhnlich wie die Show, mindestens so außergewöhnlich ist auch die Geschichte der Menschen dahinter. Alle Artisten hier sind Ukrainer und einer von ihnen ist Clown Oleg. Der muss zum Gruß wegen Menschen zum Lachen bringen, allerdings gleichzeitig lebt er in einem Land, in dem Krieg herrscht. Wie sich das anfühlt, ich habe ihn getroffen, als er sich geschminkt hat, bevor die Show losging.
21: I have just two person inside me. One person.
22: Eine Person ist glücklich, ist Comedy-Clown, macht das ganze Publikum glücklich. Die zweite Person, in diesem Moment arbeite ich. Ich lebe in meinem Land, wo es Krieg gibt. Bevor sich der Vorhang öffnet, bin ich Ukrainer. Der Vorhang öffnet sich, ich gehe in die Manege. Ich bin Clown. Aber diese Position zu wechseln, dieser Wechsel im Innern, ist sehr, sehr schwierig. Wirklich schwierig. Meine ganze Gruppe hat genau die gleiche Situation.
17: Ja, sobald die Show losgeht, zählt für die Artisten eben vor allen Dingen eins: den Zuschauern eine schöne Zeit bescheren und den Alltag mal eine Zeit lang vergessen zu lassen. Und das schauen wir jetzt einfach nochmal genauer an.
3: Ja, der Zirkus Waterland aktuell noch hier in Duisburg. Vom Zirkus in Richtung Prinzessin. Ja, viele Mädchen oder meist Mädchen wären gerne eine Prinzessin. Jolien Weber ist mittlerweile erwachsen, hat sich den Traum aber erfüllt. Sie hat sich selbstständig gemacht als Vollzeitprinzessin. Sie hat eine Agentur gegründet, vermittelt Prinzessinnen für Kindergeburtstage und all sowas. Und einmal im Jahr veranstaltet sie einen Märchenball.
23: So schön, dich zu sehen.
24: Wow, du gibst die besten Umarmungen. Noch besser als Pascal.
6: Das ist Jolien, Vollzeitprinzessin von Beruf. Als Rapunzel verkleidet, macht sie auf ihrem Märchenball nicht nur Kinder glücklich, sondern auch sich selbst.
24: Wenn man die Kinder im Arm hat, dann ist so alle Sorgen, der ganze Stress vorher, das ist total vergessen. Das ist das Allerschönste an dem Job eigentlich, dass man sieht, was für eine Freude man den Kindern bereitet.
6: Kurz vorher, Jolien dekoriert die Tische passend zu jeder Prinzessin. Den Ball hat sie wochenlang geplant. Ein Traumjob für die Dortmunderin.
24: Ich habe gestern mit einer Kollegin noch drüber gesprochen, als wir alles eingeladen haben für den Ball, dass wir so dankbar dafür sein können, dass das unser Job ist. Dass unser Job ist, sich jetzt zu stressen, ob wir die pinke Glitzertischdecke oder die lila Glitzertischdecke nehmen. Das ist was ganz, ganz Besonderes, auch von jungen Frauen umgeben zu sein im Job. Also ich bin einfach nur unfassbar dankbar dafür, dass das alles so geklappt hat und dass das mein Leben ist.
6: Um Vollzeitprinzessin zu werden, hat Jolien ihr Studium abgebrochen und eine eigene Agentur gegründet. Ihre Mama ist stolz auf sie, denn sie hat sich damit einen Kindheitstraum erfüllt.
25: Also eigentlich hat sie schon, seit sie laufen kann, Prinzessinnenkleider getragen. Und die wollte sie auch gar nicht ausziehen. Also wenn wir schon mal zum Einkaufen gefahren sind, dann ist sie auch gerne im Prinzessinnenkleid mitgekommen. Und sie wollte, als sie klein war, auch immer schon Prinzessin werden. Und auch wenn ich ihr immer gesagt habe, das ist nicht möglich, mein Schatz, hat sie mir das jetzt so als erwachsene Person dann doch anders bewiesen.
6: Auf dem Ball blüht Jolene auch auf der Bühne auf. Viele kleine Prinzessinnen hören ihr ganz verzaubert zu. Und Jolene ist nicht die einzige Prinzessin. Sie hat noch weitere junge Frauen ausgebildet, die mit ihr auftreten. Was gefällt dir denn an den Prinzessinnen?
19: Dass sie so schick aussehen.
6: Welche Prinzessin magst du am allerliebsten?
19: Rapunzel.
6: Und warum?
19: Sie ist toll und sie meint so gerne, wie ist.
0: Man sieht ja den Kindern an, dass die einfach hier total glücklich sind und happy. Und als Mama geht einem das Mama-Herz auf.
6: Ganz günstig ist dieser Nachmittag nicht. Mindestens 110 Euro kostet der Eintritt für ein Kind mit Elternteil. Dafür gibt es viele magische Momente. Mädchen, die ihren ganzen Mut zusammennehmen, um ihr Vorbild zu treffen. Viele strahlende Kinderaugen. Jolene ist aber auch wichtig, dass man Prinzessinnen nicht nur auf ihre Schönheit reduziert.
24: Die sind einfach tolle Vorbilder und sie zeigen, sie zeigen, dass man stark sein kann, ohne dass man jetzt vielleicht irgendwie wie ein Superheld Superkräfte hat oder sowas, sondern sie leiten und sie gehen voran mit gutem Herzen, mit Freundlichkeit, mit Güte, mit Intelligenz. Und ich finde, das sind ganz, ganz wichtige Werte.
6: Und wie es sich für einen Ball gehört, wird am Ende noch ordentlich getanzt. Mit Elsa, Schneewittchen und Cinderella und natürlich mit Jolene, die glücklich ist, dass sie ihre Leidenschaft zum Beruf gemacht hat.
3: Ja, kann man so sagen. Und jetzt Achtung, Überleitung von den Prinzessinnen zu den Märchenprinzen, die Backstreet Boys. Sie starten die Mammut-Konzertreihe in Düsseldorf. 10 Konzerte stehen vor den Künstlern, die Fans gehen steil. Das Ganze ist aber auch eine gigantische Wirtschaftsmaschinerie. Für wahre Fans sind aber anscheinend keine Kosten zu hoch, keine Wege zu weit. Die meisten der insgesamt rund 450.000 Karten sind mittlerweile weg.
1: I'm from Venezuela.
2: I'm from Colombia.
4: I'm from Costa Rica.
1: And we are here all only for the concert Backstreet Boys.
7: Und dafür haben die drei Südamerikanerinnen viel Geld gezahlt. Wir haben pro Person insgesamt 5.000 Euro für Hotel, Flug, Verpflegung, Transfer und die Konzerttickets ausgegeben. Und für ein mögliches Meet and Greet mit der Band, das steht aber noch nicht so ganz fest. Nicht ganz so viel Geld bezahlen diese drei Damen aus der Schweiz, die sich in Düsseldorf ein Mädelswochenende gönnen. Sie zahlen
8: alles in allem sicher mit Ausgang, Trinken, Essen 1.000 Euro.
26: Ja.
8: Sicher.
26: Ja.
7: Pro Person.
8: Ja. Ja.
27: Wir kommen ja aus der Schweiz.
8: Wir haben das mit locker aus der Tasche.
7: Die Schweiz haben natürlich ein bisschen mehr Geld als der Rest von Europa. Genau. 10 Konzerte in nur einer Stadt. Durch dieses Konzept sparen die Veranstalter Personal- und Reisekosten. Die müssen dafür die Fans für lange Anreisen und Übernachtungen zahlen, ganz abgesehen von den Ticketpreisen. Die Live hält als örtlicher Veranstaltungspartner dagegen. Anders könne man eine Band wie die Backstreet Boys vielleicht gar nicht mehr nach Europa holen. Und für Düsseldorf sei die Konzertreihe etwas ganz Besonderes. Das sieht der Oberbürgermeister naturgemäß ähnlich.
28: Für die Größen, die man tatsächlich gerne hören will, nimmt man auch weite Wege in Kauf. Und es ist ja eine Entscheidung der Band, das so zu konzentrieren. Wir finden das natürlich klasse, wenn das dann in Düsseldorf passiert. Und ich glaube, wir können den Menschen, die von weit her kommen, eben auch ein tolles Angebot machen. Wir sind eine super gastfreundliche Stadt. Hier kann man viel erleben, auch über das Konzerterlebnis hinaus.
7: In wenigen Minuten startet in der Düsseldorfer Arena das erste von 10 Konzerten.
3: Und wer es ein bisschen günstiger haben will, haben wir noch einen Tipp für Sie. Schenkenschanz im Kreis Kleve. Ja, da kann man wirklich einen schönen Tag verbringen. Ist ein tolles Ziel für Radfahrer, für Spaziergänger. Unser Ausflugstipp heute am Freitag.
29: Ich führe Sie jetzt als die Enneke Schenk durch Schenkenschanz. Und in dieser Rolle begrüße ich Sie nochmal alle ganz herzlich mit Guten Tag. Ja, mitkriegen, wie gut er ist.

0: alten Bollerwagen erzählt sie vom Alltag der Menschen auf der Schenkenschanz vor mehr als 100 Jahren.
1: Und ich als Melkerin, wenn ich meine Kuh melken musste, konnte die an dem Knoten einfach packen, hab den aufgebunden, am Weidefall festgebunden und konnte die Kuh schön melken, wo sie fein stehen geblieben ist.
0: Heute leben hier 100 Menschen in 47 Häusern. Zwischen Deichen, Wasser und Wiesen scheint die Zeit langsamer zu vergehen. Genau das macht die Schenkenschanz zu einem besonderen Ausflugsziel.
2: Ich bin hier heute das erste Mal. Ich bin wirklich davon überrascht, von den alten Häusern, die hier noch stehen. Ne?
3: Ich finde das total beeindruckend, dass wir im Niederrhein so ein Dorf haben, das einfach noch so einen Schutzwall hat, ob jetzt gegen Hochwasser oder gegen Feinde.
0: Der Rhein macht die Schenkenschanz besonders. Er macht ihr aber auch immer wieder zu schaffen. Das Dorf liegt zwischen Rhein und Altrhein. Steigt das Wasser wie 2011, wird aus der Halbinsel eine Insel.
1: In der Zeit vor 1930, als keine Hochwasserschutzmauer da war, die Leute wussten immer ein paar Tage vorher, wann das gewesen ist. Die hatten eigentlich alle Sachen immer vor Ort hier gehabt, das war alles gar kein Problem gewesen. In der heutigen Zeit oder gerade 1995, wo die Bilder hierher kommen, die Leute heute wissen auch, wann das Hochwasser kommt. Vorher wird natürlich gut eingekauft, damit man alles vor Ort hier hat.
0: Oben auf dem Deich zeigt sich die ganze Schönheit der niederrheinischen Landschaft. Genau das macht die Schenkenschanz zu einem beliebten Ausflugsort.
4: Erstmal ist es hier sehr, sehr, sehr ruhig. Und ich liebe die Natur, die Schafe, die hier rumlaufen.
5: Ich habe schon gedacht, man könnte auch noch mal gut mit dem Fahrrad hierher kommen und so die Umgebung so ein bisschen kennenlernen.
6: Den Picknickkorb natürlich nicht vergessen. Dann setzt man sich hier hin und man kommt runter von dem alltäglichen Trott, in dem man drin ist. Und ich könnte mir schon vorstellen, so einige Stunden hier zu verweilen.
7: Und das Wetter für die Schenkenschanztour haben wir vorbereitet und starten heute Nacht. Da ist gar nicht mal so viel los, kommt kein Regen runter. Temperaturen liegen zwischen 8 und 13 Grad. Morgen, das Wochenende. Der Samstag wird freundlich. Wir starten so mit 16, 17 Grad in den Vormittag. Zum Nachmittag hin landen wir bei 22, 23. Aber naja, es bleibt trocken. Die Sonne kommt immer mal wieder raus. Und so geht es auch erst einmal weiter. Es wird kontinuierlich wärmer. Auch die Nächte werden wärmer. Montag vielleicht ein paar Tropfen dabei. Ansonsten feiert der Sommer sein Comeback. Ja, danke schön. Wir machen langsam Feierabend und die Kölner Oper nach der Tagesschau. Empfehle ich Ihnen. Haben Sie viel Vergnügen. Ah nee, Heimat, genau, Heimatflimmern. Ich bin verwirrt. Es ist Freitag. Schönen Abend.
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